Wir lesen heute Bernie. Where are you, man? Mit dem Leck. Die sind komponiert, das ist ja nicht östeuropäisch, gibt die Namen noch.